0: Im Jahr 1961, nach dem gleichnamigen Roman von Truman Capote, war einer der ersten Filme, die nicht in einer Kulisse gedreht wurden, sondern vor Ort auf der Fifth Avenue und im Schmuckgeschäft von Tiffany. Schon die Eingangsszene ist legendär. Audrey Hepburn steigt aus einem Taxi aus. Mit Kaffee und Croissant in der Hand schaut sie sehnsüchtig in eines der Schaufenster von Tiffany. So turbulent und traurig das Leben der jungen Holly Golightly auch sein mag, bei Tiffany empfindet sie Geborgenheit und Glück.
1: Don't you just love it?
2: Love what?
1: Tiffany's.
0: Sehnsucht und Traurigkeit vermittelt Audrey Hepburn auch im Filmsong Moon River, für den der Komponist Henry Mancini einen Oscar bekam.

0: Wer heute Tiffany's Edelgeschäft an der Fifth Avenue besucht, kommt an Audrey Hepburn nicht vorbei. Im 5. Stockwerk gibt es, etwas abseits der Schmuckvitrinen, eine fast schon kapellenartige Gedenkstätte, die Audrey Experience. Im Mittelpunkt überlebensgroße Fotos von Audrey Hepburn, ihr berühmtes schwarzes Kleid samt Perlenkette und Filmausschnitte aus Frühstück bei Tiffany's.
1: Isn't it wonderful? You see what I mean? Nothing bad could have happened to you in a place like this.
0: Natürlich kommen die meisten Kundinnen und Kunden wegen des Schmucks in das Stammhaus an der Fifth Avenue, sagt Kyle Freeman, der für Kunst und Kultur bei Tiffany zuständig ist. Doch viele Touristen kennen den Filmklassiker Breakfast at Tiffany's. Sie wollen auf den Spuren von Audrey Hepburn wandeln und es wie Holly Golightly machen.
2: The windows are so iconic, that corner.
0: Unsere Schaufenster sind Kult. Jeden Tag stehen dort Leute mit einem Kaffee und einem Croissant in der Hand, die sich, so wie Holly im Film, von der Schönheit des Schmucks inspirieren lassen.
2: Inspiration, looking at something beautiful.
0: Besonders beliebt bei Kunden und Touristen das Blue Box Café im 6. Stock. An der Decke hängen hunderte türkisblaue Tiffany-Schmuckschachteln. Wer will, kann sich hier ein Frühstück bei Tiffany's bestellen. Für $65 gibt es ein Croissant, ein Madeleine, Rührei mit Kaviar und ein Glass of Golightly, einen frisch gepressten Saft aus Orangen, Möhren, Ananas, Mango und Ingwer. Unter den Besucherinnen sind fast immer welche dabei, die sich wie Audrey Hepburn kleiden, sagt Kyle Freeman. Fast jeden Tag sehen wir Frauen in einem schwarzen Kleid mit Perlenkette, allerdings ohne Stirnreif. Das ist natürlich eine Hommage an die New Yorker Eleganz, die der Film verkörpert.
2: That elegance that that film embodies.
1: Don't you just love it?
3: Love what?
1: Tiffany's.
0: Tiffany, das war immer der Versuch, Kunst und Kommerz, Exklusivität und Popularität zu verbinden. Betuchte Kunden auf der Suche nach einem exquisiten Schmuckstück, aber auch Besucher aus aller Welt, die neugierig sind auf einen legendären Filmschauplatz.

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Hintergründe zum RWE-Rückzug von Windkraftdeals in den USA bei uns in der kommenden Viertelstunde nach den nächsten Nachrichten um 16:00.

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1: Yo, Isi. Ich habe gehört, wir machen einen Song mit Leoniden. Nicht wirklich, oder? Ich finde, es passt gar nicht.

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1: Ey, Eisy, was ist los mit euch? Kommt ihr klar? Ja, ich glaube, ihr solltet wirklich dringend mal eine Gruppentherapie machen. Könnt euch ja melden, wenn es euch besser geht. Ich bin da raus.

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0: Alexander Gerhardt hat das Hörspiel technisch gestaltet. Redaktion NDR, Sandra Thormehlen. Regie Sebastian Stürz und Sandra Thormehlen. Assistenz Dörte Petersen.
1: Boah, zum Glück ist alles gut ausgegangen. Ey Leute, der zweite Fall von den Pfeffernkörnern, der war nicht nur ein Fall, sondern auch noch ein Stromausfall. Fall. Wie toll ist das denn? Hat euch der Fall gefallen? Dann könnt ihr ihn nachhören auf maus-live.de. Und wenn ihr noch mehr von den Pfefferkörnern hören wollt, gar kein Problem. Nächstes Wochenende gibt's hier bei Maus Live schon die nächsten zwei Folgen von den Pfefferkörnern. Und wenn ihr so lange nicht warten wollt, müsst ihr das auch gar nicht. 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Uiuiui.

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Edith Stein, weil sie immer wieder zeigt, was es bedeutet, ein Rückgrat zu haben, sich nicht verbiegen zu lassen. Wie auch der Prophet Elia. Er zeigte Rückgrat, ließ sich herausrufen, um auf eigenen Füßen zu stehen. Womit ich im Leben konfrontiert werde, das liegt nicht in meiner Hand. Aber wie ich mich dazu verhalte, das kann ich bestimmen. Was mir begegnet, mag ich als Zumutung empfinden, es kann aber auch eine Chance sein. Immer geht es jedoch darum, mich auf meine eigenen Füße zu stellen und so zu leben, wie es meinem Wesen, meinen Fähigkeiten, meinem Denken zutiefst entspricht. Und vielleicht zeigt sich dadurch auch eine Antwort auf den möglichen Ruf Gottes. Komm heraus und stell dich auf deine Füße. Aus dem Michaelskloster in Paderborn grüßt die Schwester Anzila Ernstberger.

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1: Und Entwicklung der Pflege war nach der Nazizeit nicht mehr thematisierbar für lange Zeit. Und so ist es mit den Themen gesundheitliche Aufklärung, Prävention auch lange Zeit gegangen. Es waren sozusagen Nicht-Themen.
2: Die Nationalsozialisten kapern die Gesundheitsthemen. 1938 verlässt Martha Fraenkel Europa in Richtung USA. Wie sie in dieser Zeit über Deutschland denkt, ob sie enttäuscht ist, dass sich ihr deutscher Mann, kurz nachdem sie das Land verlässt, von ihr scheiden lässt, all das wissen wir nicht. Etwas besser dokumentiert ist ihre berufliche Laufbahn.
3: Martha Fraenkel gelingt es, nach der Emigration in die USA beruflich wieder Fuß zu fassen. Sie macht Gesundheitsberichterstattung, sie macht Medizinalstatistik.
2: Sie arbeitet weiter an Gesundheitsthemen, doch weniger öffentlichkeitswirksam. Nicht mehr in der ersten Reihe. Am 9. August 1976 stirbt Martha Fraenkel in New York. 4 Monate vor ihrem 80. Geburtstag. Ihre Asche wird auf eigenen Wunsch im Meer verstreut. Bis zum Schluss setzt sich Martha Fraenkel in Wohltätigkeitsorganisationen für die Belange älterer Menschen ein. Auch für Verfolgte des NS-Regimes. Doch was ist mit dem Vermächtnis in Sachen Gesundheitsaufklärung und Vermittlung? Ihrem Eintreten für Gesundheitskompetenz? Ihrem Werben für Prophylaxe?
1: Der Fortschritt ist eine langsame Schnecke. Man kann schon froh sein, wenn sie sich in die richtige Richtung bewegt. Das gilt, glaube ich, leider für unser Gesundheitssystem.
2: Martha Fraenkel hatte damals schon begonnen, Gesundheit zu vermessen, wie heute Doris Schäfer.
1: Also wir stehen im internationalen Vergleich in vielen Bereichen ganz unten. Also zum Beispiel bei dem Thema digitale Gesundheitskompetenz stehen wir an letzter Stelle. Beim Thema allgemeine Gesundheitskompetenz teilen wir uns den letzten Platz mit Belgien.
2: Was hätte sie getan, um uns wachzurütteln, um Gesundheitskompetenz zu fördern, um das Thema auf die Eins zu setzen? Doris Schäfer jedenfalls initiiert im Jahr 2015 den Nationalen Aktionsplan Gesundheit.
1: Und ja, der schlug dann ein wie eine Bombe, hatte große Aufmerksamkeit.
2: Und doch ist es so wie damals bei Martha Fraenkel. Auf Fortschritte in der Gesundheitsaufklärung folgen immer wieder Rückschritte. Auch ein halbes Jahrhundert nach Martha Fraenkels Tod spiegeln sich im Thema Gesundheit die Werte, nach denen die jeweilige Gesellschaft lebt. Es zeigt sich, wie nachhaltig oder wenig nachhaltig Politik in Sachen Gesundheit handelt.
1: Nun kann man sagen, im Moment haben sie andere Herausforderungen, aber die sind ja auch nicht auf Reformen ausgerichtet, die sind auf Einsparungen ausgerichtet. Und das macht mich zumindest ganz persönlich im Moment so ein bisschen müde.
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Aus der St. Andreaskirche in Aßhausen übertrugen wir einen evangelischen Gottesdienst. Die Predigt hielt Pastorin Deborah Siemermann. In wenigen Minuten können Sie die Gemeinde unter der folgenden Telefonnummer erreichen: 04174 645410. Ich wiederhole: 04174 645410. Den Gottesdienst können Sie in der Mediathek hören. Den Predigttext finden Sie auch im Internet unter radiokirche.de.

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0: DOC. Niggas.
1: Gesehen. Also es kam zum Beispiel auch eine russische Rakete auf das Territorium von Polen. Auch da hat man gesagt, nehmen wir das jetzt als Eskalationsstufe oder nicht? Das ist einige Zeit her. Und da hat man gesagt, lieber nicht. Und das ist natürlich, das gehört auch dazu, zu diesem Austesten. Wann reagiert der Westen? Wann nimmt der das sozusagen ernst? Wir nehmen es ernst, aber...
2: Wir nähern uns unserer Endzeit. Deshalb würde ich total gerne mit einer nach vorne schauenden Fragerunde abschließen. Evelyn Oberacker hat uns gemailt und fragt, was kann denn die Bundesregierung noch tun, damit die Bevölkerung wieder mehr das Gefühl der Sicherheit bekommt? Wollen Sie anfangen, Herr Husmann?
3: Ja, sehr gerne. Ich glaube, ein total wichtiger Punkt, der erstmal gar nichts mit militärischer Verteidigung, mit Abschreckung Russlands zu tun hat, ist der Bevölkerung auch zu vermitteln, ihr seid nicht komplett ohnmächtig, ihr seid nicht komplett handlungsunfähig. Wir können uns vor zumindest gewissen Gefahren schützen. Ich finde, Friedrich Merz hat recht mit der Aussage, wir sind nicht mehr ganz im Frieden. Und das bedeutet, wir sind einem höheren Risiko ausgesetzt. Wir sind dem Risiko von hybriden Anschlägen, Stromausfällen etc. ausgesetzt. Wir können aber ein bisschen was selber tun. Wie viel Wasser haben wir alle im Keller für den Fall, dass die Wasserversorgung zusammenbricht? Was machen wir in einem Stromausfall? Und was machen wir, wenn, und da sind wir wieder in großen Eskalationsszenarien, es wirklich zu mehr Anschlägen, Drohnenangriffen etc. kommt? Wir können uns schützen, zumindest zum Teil. Man muss sich damit aber auseinandersetzen. Und was die Bundesregierung da tun kann, ist, das viel aktiver zu kommunizieren.
2: Jetzt habe ich gesagt, wir machen eine Runde. Jetzt sehe ich die Zeitanzeige. Jetzt haben wir gar keine Zeit mehr für diese Runde. Ich sage Ihnen trotzdem vielen Dank alle. Es wäre gut, wir müssen uns damit beschäftigen. Das nehmen wir hier raus aus dieser Runde. Wir müssen uns mit neuen Gesetzen beschäftigen, wie weit die gehen dürfen. Wir müssen uns damit beschäftigen, dass wir in einem hybriden Krieg einfach drin sind und nicht mehr rosa-rote Welt haben, wie wir das alle gerne hätten. Dankeschön, dass Sie mitdiskutiert haben, dieser Presseclub heute zum Thema... Ja, die Bombendrohne in Leipzig. Wie gut sind wir auf Terror vorbereitet und können uns wehren? Schönen Tag noch. Einmal.

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0: Person, die abgeschoben werden soll, den Taliban vorgesetzt und sie entscheiden dann, was dann mit dieser Person passiert. Also sie sollen sie offiziell identifizieren und können dann quasi da selbst entscheiden, wer abgeschoben wird und wer nicht. Also wenn sie sagen würden, nee, wir wollen den nicht haben, dann können sie das auch machen. Also lässt sich die Bundesregierung da auf jeden Fall erpressen und für mich ist das absolutes Unding. Insbesondere was die Verantwortung Deutschlands angeht, weil wir können uns nicht aus dieser Verantwortung einfach rausziehen. Deutschland war 20 Jahre lang in Afghanistan engagiert und aktiv. Und deswegen hat Deutschland auch eine Verantwortung. Und die ist nicht nur den Ortskräften gegenüber, sondern auch dem, was heute da geschieht und auch was den Frauen geschieht. Hinzu kommt die humanitäre Hilfe. Auch da schränkt Deutschland diese seit Jahren immer weiter ein. Und das ist eigentlich das Fatalste, weil wenn wir jetzt mal von Frauenrechten und diplomatischen Beziehungen zu Taliban absehen, ist es einfach auch ein Fakt, dass die Armut in Afghanistan grassiert. Also über 97% der Bevölkerung leidet an Armut und hat nicht genug zu essen am Tag. Und gleichzeitig ist Afghanistan auch eines der Länder, die am meisten vom Klimawandel betroffen sind. Aber all diese Dinge, die finden halt in der öffentlichen Debatte gar nicht statt. Es geht eigentlich nur in Deutschland um Abschiebungen. Und das nimmt mich auch immer sehr stark mit. So als Person, die in Deutschland aufgewachsen ist und sozialisiert wurde und auch deutsche Werte mitbekommen hat, finde ich das extrem enttäuschend, dass es diese Selbstreflexion, dass sie gar nicht stattfindet.
1: Was erwartest du von Deutschland?
0: Ja, zum einen erwarte ich Selbstreflexion und Verantwortung. Ich erwarte, dass man diese Verantwortung akzeptiert und auch dementsprechend handelt, dass daraus auch Konsequenzen folgen.
1: Was heißt das ganz konkret?
0: Zum Beispiel haben Kriegsverbrechen auch in Afghanistan stattgefunden. Es muss auf jeden Fall untersucht werden, welche Rolle Deutschland dabei gespielt hat und deutsche Soldaten auch dabei gespielt haben. Und die humanitäre Hilfe darf nicht aussetzen nach Afghanistan.
1: Ganz herzlichen Dank.
0: Gerne.
2: 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Redaktionsschluss für diese Ausgabe war der 6. August 2026. Redaktion hatten Steffi Fetz und Paula Kersten. Ich bin Johanna Jeschke, macht's gut. Ciao.

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0: Weißt du, die stehen mit ihren Schniedeln da vor, die, vor dieser Badewanne. Einer links, einer rechts, dann kannst du Bücher dazwischen klemmen.
1: Sehr schön. Wir hoffen, ihr hattet Spaß heute mit uns und der Lust. Wir sind erstmal erleichtert, dass wir dieses Thema hinter uns haben.
0: Ach, es war eigentlich war total easy.
1: Total easy.
0: So wie es mit der Lust auch ist. Wenn sie mal da ist, denkt man nicht weiter drüber nach.
1: Wenn es läuft, dann läuft
0: es. Wow, okay. Das.
1: Gut, tschüss.
0: Ich werde jetzt nicht weiter, wie das läuft. Das.

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Sie hörten Lust, eine Folge vom 24. Oktober 2023.

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0: Nun von Ihnen und auch von einigen Gästen, die uns heute verlassen und in ihr Zuhause zurückkehren. Waren Sie zufrieden mit Ihrem Aufenthalt im größten Hotel der Stadt? Wie ist es, wieder nach Hause zu kommen? Riecht es anders? Ist etwas hinterlassen worden?
1: Jetzt fällt mir gerade was ein. Das ist ein komisches Ding. Ich bin hier nicht zu Hause. Ich bin hier gerade zu Gast. Das denke ich gerade in der Wohnung. Und ich wohne hier und bin nicht zu Hause. Oder man ist überall zu Hause, keine Ahnung. Gruselig. Ich gehe weg.
2: Ich habe geträumt, dass wir alle Schnecken waren. Und dann kam, und eine hatte gar kein Haus. Ich glaube, das war eine Nacktschnecke. Und dann kam ein großes Tier, so eine Art Monster. Und dann weiß ich nicht mehr.
3: Es ist kostenlos, doch nicht umsonst.
4: Hallo Mirko.
0: Hallo Andreas.
4: Alles klar? Irgendwas Besonderes?
0: Ja, ein Gast hat angerufen und sich angemeldet. Den habe ich hier aufgeschrieben. Steht hier. Und ansonsten, müsste man Justine noch sagen, dass sie frische Bettwäsche in die Zehen legt. Da haben die nichts.
4: Okay, alles klar.
0: Ja?
4: Gut, ja. Dann ruhe dich mal schön aus. Schlaf gut. Bis morgen.
5: Ja, die gute Schicht.
4: Danke.
3: Im Hotel Köln. Das größte Hotel der Stadt.
6: Das größte Hotel der Stadt. Von Philine Fellhagen und Jan Heutmann. Des Weiteren von und mit Mirko Monshausen, Justine Hauer, Andreas Schneiders, Jan Holtmann, Tobias Fritsche, Philine Fellhagen, Jürgen Fricke, Duncan Idaho, Doris Hanschel, Mick Schulz, Christian Bernhardt, Dorothea Bude, Markus Kramer, Claudia Saar und viele weitere Gäste des größten Hotels der Stadt. Musik: Gregor Schwellenbach. Technische Realisation: Tim Sander. Regieassistenz: Mirko Monshausen. Regie: Philine Fellhagen.
7: Es ist ganz schlimm. Die Frau, die hier wohnt, die liebt, glaube ich, auch Lakritze und die hat in der Küche so eine Packung Salmiak-Lakritze liegen. Und wenn ich da einmal mit anfange, kann ich damit nicht aufhören.
6: Eine Produktion des Westdeutschen Rundfunks, Köln 2013. Dramaturgie und Redaktion: Isabel Platthaus.
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0: das spottet jeder Beschreibung. Derart degeneriert, dass der Anblick noch mehr Ekel als Mitleid erregt.
1: In ihren Tagebucheinträgen schreibt Luise immer deutlicher ihren Hass auf jüdische Menschen nieder. Und auch politisch radikalisiert sie sich während der Wirtschaftskrise.
2: Ja, zumindest also verstärkt das ihre Hoffnung darauf, dass also Deutschland geeint wird, dass es eine geeinte Nation geben kann. Irgendwer auf dieser zersplitterten Rechten muss doch dazu fähig sein.
3: Mit welcher Boshaftigkeit Luise Solmitz über jüdische Menschen spricht, das finde ich richtig erschreckend. Luise erlebt ein Deutschland tief in der Krise. Das Land ist nach dem Krieg gespalten. Die junge Republik steht direkt vor zwei großen Problemen. Die enorme wirtschaftliche Belastung durch die Reparationszahlung und das Gefühl vieler Deutscher, mit dem verlorenen Krieg auch ihre nationale Identität verloren zu haben. Und dann folgen Hyperinflation und die Weltwirtschaftskrise und erschüttern das Vertrauen in den neuen Staat. Genau in diese Unsicherheit stößt die Nazi-Ideologie. Im Wahlkampf zur Reichstagswahl 1930 verspricht die NSDAP, für Ordnung zu sorgen und die Weltwirtschaftskrise zu beenden. Sie behauptet, jüdische Menschen und Linke seien an der Krise schuld. Außerdem will sie den Versailler Vertrag rückgängig machen und Deutschland als starke nationale Einheit erneuern. Ihr Anführer Adolf Hitler inszeniert sich als der Retter aus der Krise. Die Deutschen sollen sich nicht länger gedemütigt fühlen. Das überzeugt viele. Auch Luise Solmitz, die, wie Medina am Anfang dieser Episode erzählt hat, bei dieser Wahl 1930 zum ersten Mal die NSDAP wählt.
0: Überragend siegten die Nazis. Aber was werden sie uns Bürgern, die wir sie wählten, bringen?
1: Übrigens, Luise entscheidet sich ganz allein, die NSDAP zu wählen. Wählt die NSDAP, ist dann ja auch erstmal irgendwie ziemlich verunsichert.
3: Ja.
1: Also hat sogar irgendwie Angst, könnte man sagen. Aber gleichzeitig ist bei dieser Wahl noch etwas total besonders. Nämlich, die Zahlen sind jetzt so, dass es das erste Mal auch wirklich möglich ist, dass die NSDAP regiert. Und das sollte Luise eigentlich klar sein, dass wenn das passiert, es ein ganz konkretes Problem für sie und ihre kleine Familie werden kann.
3: Warum?
1: Weil ihr Mann Fredi kommt aus einer jüdischen Familie.
3: Okay, also das heißt, sie wählt die Nazis in dem Wissen, dass ihr eigener Mann, also der Vater ihrer eigenen Tochter, aus einer jüdischen Familie stammt. Krass. Das war Episode 2, warum Luise Hitler wählt. Vor 33 ist eine Zusammenarbeit von ACB Stories und den Teams von Hateland und Alles Geschichte. Bei Fragen oder Feedback schickt einfach eine Mail an hateland@wdr.de.
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Ey, sagt mal, Skadi, Sema und Wille, wisst ihr was? Ihr habt's geschafft! Yes! Ihr habt die Maus Live Kopfhörer gewonnen, weil ihr abgestimmt habt auf maus-live.de. Herzlichen Glückwunsch, die Kopfhörer sind unterwegs und ihr könnt damit dann Musik hören, Hörspiele oder das Mausradio. Wie das geht mit dem Abstimmen und Kopfhörer gewinnen, steht alles im Netz auf maus-live.de.

Das waren eure Charts. Ich bin gespannt, wer es nächste Woche auf Nummer 1 schafft. Ihr könnt abstimmen auf maus-live.de. Morgen dann, wie gesagt, eure Musikwünsche in Maus Live. Und wenn ihr es rund um die Uhr mausig haben wollt, im Mausradio, da findet ihr immer was, kriegt ihr im Livestream auf die Maus.de oder in der Maus-App. Ich bin Paulus, habt einen tollen Abend und habt weiter schöne Ferien. Tschüss, bis bald.

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1: Nicht schlecht gehört.

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0: Aber das fand ich schon mal sehr erhellend. Und es heißt nicht, dass ich das jetzt direkt in die Realität, also dass ich das jetzt umsetzen könnte, aber ich arbeite daran.
1: Waren Sie denn, und das jetzt zum Schluss, waren Sie selbst denn schon mal versucht, Ihren Körper drastisch an Schönheitsnormen anzupassen?
0: Nee.
1: Herzlichen Glückwunsch dazu.
0: Danke.
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Das war wohl die Nachricht der Woche. Eine Sprengstoffdrohne am Flughafen Leipzig-Halle. Am Dienstagabend war das. Und noch immer ist nicht klar, was genau dahinter steckt, wer die Drohne gesteuert hat oder welches Ziel sie genau hatte. US-amerikanische Medien berichten aber jetzt über einen Verdacht, der in Geheimdienstkreisen unterwegs sein soll. Mehr dazu gleich nach den Nachrichten.

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1: Es ist 23 Uhr.
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0: wie Pünktlichkeit auch erreicht werden. Die Südwestpresse aus Ulm lobt diesen Plan.
1: An dieser Aussage verwundert eigentlich nur, dass sie eine Ankündigung ist. Denn genau das, das Erreichen bestimmter Erfolge, ist ja der Sinn solcher Sonderzahlungen. Vor Minister Bilger liegen große Aufgaben. Brücken sanieren, Klima retten, Geld ranschaffen, Radwege bauen und eben für eine verlässliche Bahn sorgen. Die Frage der Bezahlung ist dabei nur eine von sehr vielen.
0: Die Neue Osnabrücker Zeitung sieht auch Risiken darin, bei der Bahn alles von der Pünktlichkeit abhängig zu machen.
1: Denn Pünktlichkeitsquoten allein belegen noch keine gute nachhaltige Bahnpolitik. Sollen notwendige Großbaustellen wie zuletzt zwischen Hamburg und Berlin lieber verschoben oder in die Länge gezogen werden? Bilger hat eine Duftmarke gesetzt. Fein, jetzt muss er zügig beweisen, dass er für die Bahn mehr übrig hat als markige Worte. Die Probleme sind riesig. Das liegt nicht nur an den Bahnboni, sondern auch an den politischen Entscheidungen der vergangenen Jahre. Leider bekommen Verkehrspolitiker keine Boni, die man ihnen streichen könnte.
0: Das waren unsere Standpunkte, heute zusammengestellt von Simone Kienzle.

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0: Und das ist schon ein ganz schönes Problem.
1: Gemeinsam mit Kollegen hat der Leipziger Klinikdirektor eine Art Leitfaden zum Umgang mit den SED-Opfern entwickelt. Die Wissenschaftler haben als Sachverständige am neuen Opferentschädigungsgesetz von 2025 mitgearbeitet. Mit dem Gesetz wurde die SED-Opferrente erhöht und ein Härtefallfonds wurde eingerichtet. Gesine Tettenborn wünscht sich, dass außer den politisch Verfolgten auch Dopingopfer eine Rente erhalten. Die Forderung ist nicht unumstritten, sagt sie selbst.
2: Da gab es natürlich jetzt auch Widerstand von denen, die eine SED-Unrecht-Opferrente haben. Das kann ich auch verstehen, dass die sagen, wir haben im Gefängnis unaussprechliches gelitten, über das wir gar nicht erzählen wollen, an Erniedrigung und was weiß ich. Und du oder ihr seid in der Zeit in der Weltgeschichte rum geflogen. Deswegen müsste das ein vollkommen anderer Vorgang sein, auch getrennt davon. Wir wurden zwar schon auch hofiert, das stimmt, aber wir wurden eben auch missbraucht.
1: Deshalb hat sich die heute 64-Jährige längst nicht nur von ihren Medaillen getrennt, sondern sich auch aus allen Rekordlisten streichen lassen.
3: Warum Menschen bis heute unter den Folgen der SED-Diktatur leiden, das war der Beitrag von Nils Buhler und Steffen Lipsch. Es ist wohl die Nachricht der Woche gewesen, eine Sprengstoffdrohne am Flughafen Leipzig-Halle. Am Dienstag war das. Und noch immer ist nicht klar, was genau dahinter steckt. Wer die Drohne gesteuert hat oder welches Ziel sie genau hatte. US-amerikanische Medien berichten jetzt über Geheimdienstinformationen, die einen Verdacht haben. Mehr dazu gleich nach den Nachrichten.

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1: Es ist 1 Uhr.
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0: unterwirft sich dem Patriarchat, wenn man das macht. Und das habe ich so sehr verinnerlicht, dass ich, wenn ich Lippenstift trage, das wirklich nur zu Anlässen, besonderen Anlässen mache oder Schmuck oder mich schick mache. Wobei ich gemerkt habe, dass ich, wenn mir Frauen im Alltag begegnen, die sich elegant kleiden und toll aussehen und einen knallroten Lippenstift haben, dann freue ich mich total, die zu sehen. Aber mir selber erlaube ich das gar nicht. Ich habe ständig Angst, irgendwie overdressed zu sein. Das hängt natürlich auch am protestantischen Umfeld, in dem ich aufgewachsen bin. Aber das fand ich schon mal sehr erhellend. Und es heißt nicht, dass ich das jetzt direkt in die Realität, also dass ich das jetzt umsetzen könnte, aber ich arbeite daran.
1: Waren Sie denn, und das jetzt zum Schluss, waren Sie selbst denn schon mal versucht, Ihren Körper drastisch an Schönheitsnormen anzupassen?
0: Nee.
1: Herzlichen Glückwunsch dazu.
0: Danke.
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Es ist gleich 2 Uhr, dann kommen hier die Nachrichten und danach geht es weiter mit meinem Kollegen Sven Hasenclever, der hier übernimmt. Da geht's dann darum, wie der erste Sonntag lief, an dem es in Deutschland teilweise kein Lkw-Fahrverbot gab. Ich bin Alex Grantl, kommen Sie jetzt weiter gut informiert durch diese Nacht.

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1: Es ist 2 Uhr.
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